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2: Im Studio Dirk Justes. Wegen eines geplanten Anschlags auf ein Taylor Swift-Konzert in Wien muss der Angeklagte 15 Jahre ins Gefängnis. Die Geschworenen sprachen den 21-Jährigen in dem Prozess in allen Anklagepunkten für schuldig. Der Islamist hatte die Pläne gestanden. Er wollte im August 2024 viele Fans des US-Superstars töten. Der junge Mann war nach einer Warnung von US-Geheimdiensten einen Tag vor dem geplanten Anschlag festgenommen worden. Eine von ihm selbst gebastelte Bombe soll fast fertig gewesen sein. Die USA und der Iran haben sich offenbar wieder angenähert. Laut US-Kreisen gibt es ein Rahmenabkommen für weitere Gespräche, inklusive des iranischen Atomprogramms. Auch soll die Feuerpause verlängert werden. Der Iran soll die Straße von Hormuz freigeben. Die USA wollen dafür ihre Hafenblockade beenden. Teheran wies eine Einigung zurück. Zur Situation sagte der Politikwissenschaftler Clemens Fischer im Ersten.
3: Insgesamt ist die Lage am Golf immer noch so brisant, wie sie seit Kriegsbeginn gewesen ist, da zu viele beteiligte Parteien sind und auch zu viele unterschiedliche Interessen darauf stoßen. Israel provoziert auf der einen Seite den Iran täglich im Libanon, auf der anderen Seite provoziert der Iran durch ständiges Verschleppen der Verhandlungen und die USA stehen dazwischen.
2: Mit dem Tankrabatt ist wohl wie geplant Ende Juni Schluss. Bundesverkehrsminister Schnieder dämpfte jetzt die Erwartungen, dass die Steuersenkung verlängert wird. Fabian Hoffmann berichtet.
4: Schnieder sagte dem Handelsblatt, der Staat komme irgendwann an die Grenzen seiner Möglichkeiten. Die niedrigere Steuer auf Diesel und Benzin gilt seit Anfang des Monats und läuft in einem Monat wieder aus. Autofahrer müssen sich also wohl bald wieder auf höhere Preise an der Zapfsäule einstellen. Immerhin, einen Mangel an Sprit oder auch Kerosin sieht der Minister nicht. Der Sommerreiseverkehr ist aus seiner Sicht also nicht in Gefahr.
2: Die weltbekannte Holocaust-Gedenkstätte Yad Vashem kommt nach Deutschland. In München entsteht ihr erstes Bildungszentrum außerhalb Israels. Eine kleinere Außenstelle ist in Leipzig geplant. Bundesbildungsministerin Prien sieht als Ziel, die Erinnerungsarbeit und den Kampf gegen Antisemitismus zu stärken. Die EU-Kommission verhängt eine Riesenstrafe gegen Temu. Der Billig-Online-Händler muss 200 Millionen Euro zahlen. Es geht darum, dass Temu nicht genug gegen unsichere und gesundheitsgefährdende Produkte auf seiner Plattform tut. So die Kommission. Temu weist die Vorwürfe zurück.
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2: Meist ist es gerade klar oder nur leicht wolkig, später ziehen im Westen und Nordwesten deutlich mehr Wolken auf. Aktuell liegen die Temperaturen bei 15 bis 6 Grad. Tagsüber wird es dann richtig warm, vielerorts trocken und freundlich. Richtung Westen nimmt es später zu mit dicken Wolken. Und am Nachmittag sind auch kräftige Gewitter drin, dazu bis 33 Grad.
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7: Alleine schlafen ist doof. Ja, finde ich auch. Also bleibt einfach mit mir wach, ich habe nämlich genug Musik für die nächsten Stunden parat. Als Kind habe ich ja immer Gute-Nacht-Geschichten vorgelesen bekommen. Keine Sorge, das mache ich jetzt nicht, aber ich habe für euch einfach die perfekte Musik für diese Uhrzeit. Also, hier ist schon der nächste Soundtrack für die Nacht.
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0: Hi, kurze Frage in die Runde. Braucht mich hier noch jemand oder kann ich schlafen gehen? Nein, Spaß beiseite. Wir machen natürlich noch ein bisschen weiter, mindestens bis die Sonne aufgeht. Ich bin Sven und versüße euch hier die Nacht. Hi und hallo. Einzige Chance, mir zu entkommen, ihr müsst einschlafen. Vielleicht klappt es ja mit diesem Song hier.
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0: Ich bin der Mann, von dem du heute Nacht vielleicht Albträume bekommst. Ja, denn versprochen, ich quatsche dir die ganze Nacht ins Ohr. Wenn du nicht ausschaltest. Aber damit das nicht passiert, hier einfach schnell wieder ein bisschen Musik.
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2: Im Studio Dirk Justus. Im Prozess um einen geplanten Anschlag auf ein Taylor Swift-Konzert in Wien muss der Angeklagte 15 Jahre hinter Gitter. Der 21 Jahre alte Islamist war nach einer Warnung von US-Geheimdiensten festgenommen worden, einen Tag vor dem geplanten Anschlag im August 2024. Die USA und der Iran haben sich wohl auf einen Rahmen für weitere Verhandlungen geeinigt. Laut US-Kreisen wollen beide Seiten die Waffenruhe verlängern. Der Iran soll die Straße von Hormuz wieder freigeben. Die USA wollen dafür ihre Hafenblockade beenden. Teheran wies seine Einigung zurück. US-Präsident Trump braucht jetzt dringend einen Erfolg, sagt der Politikwissenschaftler Clemens Fischer im Ersten.
3: Die USA sind derzeit in der Problemlage, dass sie einerseits militärisch nicht wirklich durchschlagend wirken können. Auf der anderen Seite aber ist die politische Lage in Amerika so eng für Trump geworden, dass ein Ende herbeiführen wird müssen. Grundsätzlich aber war es eine völlige Fehlkalkulation, eine katastrophale Unterschätzung der iranischen Möglichkeiten.
2: Mit dem Tankrabatt ist wohl wie geplant Ende Juni Schluss. Bundesverkehrsminister Schnieder dämpfte jetzt die Erwartungen, dass die Steuersenkung verlängert wird. Fabian Hoffmann berichtet.
4: Schnieder sagte dem Handelsblatt, der Staat komme irgendwann an die Grenzen seiner Möglichkeiten. Die niedrigere Steuer auf Diesel und Benzin gilt seit Anfang des Monats und läuft in einem Monat wieder aus. Autofahrer müssen sich also wohl bald wieder auf höhere Preise an der Zapfsäule einstellen. Immerhin, einen Mangel an Sprit oder auch Kerosin sieht der Minister nicht. Der Sommerreiseverkehr ist aus seiner Sicht also nicht in Gefahr.
2: Wer eine Pauschalreise bucht, bekommt jetzt mehr Rechte. Es sind neue EU-Regeln in Kraft getreten. Wer etwa einen Gutschein statt Geld zurückbekommen soll, muss ausdrücklich zustimmen. Die EU-Staaten haben gut 2 Jahre Zeit, die Regeln in nationales Recht umzusetzen. Die Hitzewelle hat Westeuropa weiter fest im Griff. In Italien wurde für Städte wie Rom und Florenz die höchste Warnstufe ausgerufen. Auch in Frankreich wird geschwitzt. In einer Grundschule im Südwesten des Landes musste der Unterricht zeitweise gestoppt werden. 53 Grad wurden in dem Gebäude gemessen.
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2: Meist ist es gerade klar oder nur leicht wolkig, später ziehen im Westen und Nordwesten deutlich mehr Wolken auf. Aktuell liegen die Temperaturen bei 15 bis 6 Grad. Tagsüber wird es dann richtig warm, vielerorts trocken und freundlich. Richtung Westen nimmt es später zu mit dicken Wolken. Und am Nachmittag sind auch kräftige Gewitter drin, dazu bis 33 Grad.
5: Einen wunderschönen guten Morgen zusammen. Oder ist bei euch noch Abend? Stimmt, der nächste Tag beginnt ja eigentlich erst, wenn man geschlafen hat. Und naja, bis dahin gibt's einfach tolle Musik hier aus dem Radio. Also ruhig ein Stück lauter drehen.
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1: 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Na, seid ihr auch noch wach vom Radio? Ihr werdet es nicht glauben, aber ich habe mir fest vorgenommen, jetzt vor jedem Schlafengehen einfach mal 20 Liegestütze zu machen. Ja, und da ich so eine Sportskanone bin, bin ich jetzt seit 3 Tagen wach, weil ich mich einfach nicht dazu überwinden kann. Spaß beiseite, hier geht's weiter mit dem, worauf es ankommt, nämlich Musik. Und Sport können die anderen machen. 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
1: Kurzer Blick auf die Uhr. Ui, ganz schön spät schon, ne? Wie sieht's aus? Habt ihr schon überlegt, was ihr morgen machen wollt? Noch nicht? Na, dann ist jetzt vielleicht die ideale Zeit dafür. Und damit ihr besser durch die Nacht kommt, hier wieder ein bisschen Musik.
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2: Im Studio Dirk Jostes, schönen guten Morgen. Im Prozess um einen geplanten Anschlag auf ein Taylor Swift-Konzert in Wien muss der Angeklagte 15 Jahre hinter Gitter. Der 21 Jahre alte Islamist war nach einer Warnung von US-Geheimdiensten festgenommen worden, einen Tag vor dem geplanten Anschlag im August 2024. Die USA und der Iran haben sich wohl auf einen Rahmen für weitere Verhandlungen geeinigt. Laut US-Kreisen wollen beide Seiten die Waffenruhe verlängern. Der Iran soll die Straße von Hormuz wieder freigeben. Die USA wollen dafür ihre Hafenblockade beenden. Teheran wies eine Einigung zurück. US-Präsident Trump braucht jetzt dringend einen Erfolg, sagt der Politikwissenschaftler Clemens Fischer im Ersten.
3: Die USA sind derzeit in der Problemlage, dass sie einerseits militärisch nicht wirklich durchschlagend wirken können. Auf der anderen Seite aber ist die politische Lage in Amerika so eng für Trump geworden, dass ein Ende herbeiführen wird müssen. Grundsätzlich aber war es eine völlige Fehlkalkulation, eine katastrophale Unterschätzung der iranischen Möglichkeiten.
2: Mit dem Tankrabatt ist wohl wie geplant Ende Juni Schluss. Bundesverkehrsminister Schnieder dämpfte jetzt die Erwartungen, dass die Steuersenkung verlängert wird. Fabian Hoffmann berichtet.
4: Schnieder sagte dem Handelsblatt, der Staat komme irgendwann an die Grenzen seiner Möglichkeiten. Die niedrigere Steuer auf Diesel und Benzin gilt seit Anfang des Monats und läuft in einem Monat wieder aus. Autofahrer müssen sich also wohl bald wieder auf höhere Preise an der Zapfsäule einstellen. Immerhin, einen Mangel an Sprit oder auch Kerosin sieht der Minister nicht. Der Sommerreiseverkehr ist aus seiner Sicht also nicht in Gefahr.
2: Gefährliche Ladegeräte oder unsicheres Kinderspielzeug. Die EU findet, dass Temu zu wenig gegen illegale Produkte auf seiner Plattform tut. Jetzt hat die Kommission deswegen eine 200 Millionen Euro Strafe gegen den chinesischen Online-Riesen verhängt. Temu spricht von einer unverhältnismäßigen Strafe. Im Ruhrgebiet sind die Affen los. Seit gestern ist eine Gruppe von Rhesusaffen auf der Flucht. Sie sind aus einer Auffangstation in Witten ausgebüxt. So wie es aussieht, hatten sie den Mörtel aus einer Backsteinmauer gekratzt und konnten so ausbrechen. Einsatzkräfte suchen jetzt nach den Affen.
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5: Trocken geht's in den Morgen rein, dabei sind ein paar Wolken unterwegs. Richtung Südosten wirkt's oft klarer. Im Laufe des Tages wird's dann schwülwarm und vor allem im Westen kann's am Nachmittag und am Abend teils heftige Gewitter geben. Dazu werden es verbreitet 26 bis 33 Grad. Morgen in der Nordhälfte meist trocken mit einem Wolkenmix, sonst ab und zu Schauer und Gewitter, maximal 34 Grad.
6: Wenn Schäfchenzählen bei euch nichts bringt und ihr immer noch nicht einschlafen könnt, dann habe ich vielleicht den ultimativen Tipp für euch. Zählt doch einfach die Takte des kommenden Liedes. Also 1, 2, 3, 4, 1, 2, 3, 4 und so weiter. Und ja, den Rhythmus dazu, den gibt es jetzt hier im kommenden Song.
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0: 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Viele von euch fragen sich sicherlich, warum ist denn der Typ da schon wieder im Radio um die Uhrzeit? Ja, die Antwort ist ganz einfach. Meine Schwiegereltern sind gerade zu Besuch und naja, gestern habe ich dann doch irgendwie den Staubsauger wohl zu später Zeit angeschmissen. War jetzt auch nicht die beste Idee, aber ich habe mir gedacht, so eine Nachtschicht heute hier im Radio, besser geht's gar nicht. Kommt gut durch die nächsten Stunden, hier ist wieder ein bisschen Musik für euch.
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0: Bist du auch noch nachtaktiv oder sogar auf der Arbeit oder vielleicht sogar schon wieder auf der Arbeit? Also ich habe ja einen guten Freund, der ist Bäcker. Klar, der muss morgens immer ganz früh raus und die Brötchen müssen auch fertig sein, wenn die normalen Menschen aufstehen. Doch damit der auch wirklich mal so 8 Stunden durchpennen kann, ne, geht der abends immer echt um 18 Uhr ins Bett. Ganz ehrlich, so früh musste ich nicht mal als Kind schlafen gehen. Also Erwachsensein ist doch nicht so toll, wie viele immer dachten. Aber vielleicht weckt der kommende Song ja irgendwie Kindheitserinnerungen in dir.
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1: Im Studio Tom Husse, schönen guten Morgen. Im Prozess um einen geplanten Anschlag auf ein Taylor Swift-Konzert in Wien ist ein Urteil gesprochen worden. Der Angeklagte muss 15 Jahre hinter Gitter. Dirk Justus.
2: Die Geschworenen sprachen den 21-Jährigen in dem Prozess in allen Anklagepunkten für schuldig. Der Islamist hatte die Pläne gestanden. Er wollte im August 2024 viele Fans des US-Superstars töten. Der junge Mann war nach einer Warnung von US-Geheimdiensten einen Tag vor dem geplanten Anschlag festgenommen worden. Alle Taylor Swift-Konzerte in Wien wurden daraufhin abgesagt. Eine von ihm selbst gebastelte Bombe soll damals fast fertig gewesen sein.
1: In der Debatte um die Diätenerhöhung für Bundestagsabgeordnete machen Grüne und Linke Druck. Sie fordern die Koalition in der Rheinischen Post auf, schnell einen Gesetzentwurf ins Parlament zu bringen, damit die Diätenerhöhung ausgesetzt wird. Das wäre ein wichtiges Zeichen für die Menschen im Land. Das Trikot der Nationalmannschaft tragen. Bei der Fußball-WM gehört das für viele Fans einfach dazu. Die Verbraucherzentrale rät, wer der online einkauft, sollte besonders gut aufpassen. Stichwort Fake-Shops und Plagiate. Silas Quering.
3: Ja, vielen sind die Trikots im Fanshop zu teuer und sie schauen nach günstigeren Angeboten und da wird's problematisch. Bei günstigeren Shops kommen die Pakete oft aus Nicht-EU-Ländern und erfüllen Standards zur Produktsicherheit nicht. Rückgabe und Reklamation scheitern schnell an fehlenden Kontakten oder teuren Rücksendungen. Wer in einem Fake-Shop bestellt, bekommt außerdem gar keine Ware und das Geld ist auch futsch. Deshalb sollte man beim Shoppen genau hinschauen, so die Verbraucherschützer.
1: Die Hitzewelle hat Westeuropa weiter fest im Griff. In Italien wurde für Städte wie Rom und Florenz die höchste Warnstufe ausgerufen. Auch in Frankreich wird geschwitzt. In einer Grundschule im Südwesten des Landes musste der Unterricht zeitweise gestoppt werden. 53 Grad wurden in dem Gebäude gemessen. Wer bekommt den Deutschen Filmpreis? Das zeigt sich heute Abend in Berlin. Da werden wieder die Lolas verliehen. Große Favoriten sind die Dramen »In die Sonne schauen« und »22 Bahnen«. Was schon feststeht, der Ehrenpreis geht in diesem Jahr an Regisseur Wim Wenders.
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4: Trocken geht's in den Morgen rein, dabei sind ein paar Wolken unterwegs. Richtung Südosten wirkt's oft klarer. Im Laufe des Tages wird's dann schwülwarm und vor allem im Westen kann's am Nachmittag und am Abend teils heftige Gewitter geben. Dazu werden es verbreitet 26 bis 33 Grad. Morgen in der Nordhälfte meist trocken mit einem Wolkenmix, sonst ab und zu Schauer und Gewitter, maximal 34 Grad.
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Ach, und dann immer diese Leute, die sich vordrängeln, weil sie ja nur 3 Bananen kaufen wollen. 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

Flash. Heute löste eine 26-jährige Frau einen Großeinsatz der Polizei und Feuerwehr aus. Sie stand auf dem Dach eines Bürogebäudes und drohte in den Tod zu stürzen. Nur das Eingreifen der Einsatzkräfte konnte das Schlimmste verhindern. Die junge Frau blieb zwar unverletzt, wurde aber zur weiteren Behandlung in eine Klinik gebracht.

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die bereuen es nicht, ja. Das ist ja schön. Ich heiße euch heute wieder aufs Herzliche willkommen. Die nächsten zwei Stunden werden heute sehr, sehr interessant. Wir haben die perfektesten Künstler heute am Start, ja. Und darunter ist eine ganz, ganz besondere Künstlerin heute dabei. Und zudem, ja, bin ich heute ein Teil davon und vielleicht hat auch noch jemand anderes heute Geburtstag. Wenn jemand auf dem Stream oder bei den Stationen ist, der heute Geburtstag hat, möchte ich dazu natürlich ganz herzlichst gratulieren. Denn auch ich habe hier heute was zu feiern. Leider Gottes ganz alleine. Ja, leider ganz alleine. Aber dennoch, ja, schicken wir jetzt gleich ganz, ganz viele Herzchen in den Himmel hoch. Denn heute hätte tatsächlich meine Frau Geburtstag gehabt. Ihren 58. mittlerweile.

Ja, das klingt doch richtig toll, ja. Also das habe ich so auch erst gegen heute Nachmittag gemacht. So, und dann ist mir noch was ganz, ganz Tolles heute eingefallen, was ich auf die ganz gute und wirklich fast schnelle fertig bekommen habe. Und diesen Teil, den hört ihr jetzt direkt noch einmal kurz im Anschluss. Denn, tja, mittlerweile fehlt sie mir tatsächlich schon wirklich sehr, sehr, sehr, sehr, sehr, sehr, sehr. Ja, auch wenn ich an meiner Seite meinen Jürgen habe, ja, wo ich wieder morgen praktisch auch hinfahren werde. Und ja, aber trotzdem, auch zwischen unseren Gesprächen, zwischen mir und den Jürgen, da ist es nicht selten der Fall, dass das Wort Claudia in den Mund kommt. Jetzt wird zwar die meine liebe Frau nicht unbedingt angesprochen, aber wie ich schon gerade eingangs sagte, du fehlst überall und das tut sie auf jeden Fall.

natürlich ist bei jedem Song, der aus meiner Hand kommt, tatsächlich mit meinem Namen platziert. Ja, und natürlich ist das hier nicht nur ein Sendestudio, sondern ist es auch hier Bergers Rekordstudio mittlerweile geworden. Und da könnt ihr auf jeden Fall noch ganz, ganz viel mehr in der nächsten Zeit auch mal erfahren und was noch alles so passieren wird. Und denn ich habe mittlerweile etwas ein bisschen mehr Zeit und ja, die Zeit, die nutze ich dazu auch. Und und jetzt kommt das, wo wir uns, glaube ich, schon sehr, sehr lange gesehnt haben. Denn meine Prognose, das Dingen wird durch die Decke gehen. Mit Heute Nacht präsentiert Helene Fischer einen Song, der vom ersten Moment an nach Sommer, Freiheit und unvergesslichen Nächten klingt. Der Titel verbindet emotionale Lyrics mit einem modernen, energiegeladenen Pop-Sound, der sofort mitreißt. Perfekt für Autofahrten mit offenem Fenster, lange Sommerabende und durchtanzte Nächte. Tja, sie ist wieder da. Unsere Helene Fischer.

Ja, heute Nacht garantiert. Ja, bei den Temperaturen gerade aktuell, die wir haben, ja, da passt sogar auch jetzt direkt schon die nächste Neuvorstellung. Denn es gibt Songs, die einen Sommer überleben, ohne WM. Hymnen zu sein, ein Trikot ohne Fanfare, aber auch in diesem Sommer kommt wieder eine Fußball-WM. Sommer unseres Lebens erschien am 30. Juni 2006, mitten in einer der emotionalen aufgeladesten Sommer der deutschen Popgeschichte. Während Xavier Naidoo und die Sportfreunde Stiller mit ihrem Fußballsong die Radiolandschaft dominierten, hielte Sebastian Hemers Debütsingle erschienen dem Moos Palms dritte P-Label 17 Wochen in den deutschen Singles-Charts und erreichte Platz 9. Kein Fußball, kein Zeitgeist, kalt, kühl. Ja, nur ein Song, das Gefühl eines Sommers und genau deshalb ist er geblieben. Der Sommer unseres Lebens 26, hier ist Sebastian Hemer.

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1: Da können wir mal sehen, es ist gar nicht so schwer, oder? So, mit ihrer neuen Single Herz an startet Pia Mahlo voller Gefühl und Leichtigkeit in den Sommer 2026. Denn wer hat nicht gerade Lust auf Schmetterlinge im Bauch und ganz viel Herzklopfen? Der Song erzählt von dieser Begegnung, die sich größer anfühlt als jeder Zufall. Es ist Schicksal, Vorbestimmung, egal, Augen zu, Herz an und ansonsten einfach durch.

toll, ein richtig tolle Single ist das von ihr. Richtig toll. Eine Reise nach Schweden krönt die Beziehung zu ihrer Mutter. Nancy Sue ist im Schlager- und Country-Bereich eine etablierte Künstlerin und bekannt für ihre schwedischen Wurzeln. In diesem Jahr erfüllt sie sich einen ganz besonderen Traum. Sie schrieb einen Song zu Ehren ihrer bereits verstorbenen lieben Mutter. Dafür wählte die Österreicherin die Muttersprache Schwedisch. Es entstand ein Song, der tief ins Herz geht und all die Liebe, die Nancy für ihre Mutter empfindet, herzreißend zum Besten gibt.

Jawohl, und wir starten jetzt natürlich wieder mit unseren aktuellen Top 10 vom heute, den 29. Mai 2026. In der Vorwoche war er auf Platz 13, somit hat er ganze 3 Plätze gewonnen. Wochen in den Top 10, einmal höchste Position, die 10 von heute, und die Wertungswoche war allerdings schon 2 von 8. Das Ganze geht an Tiger Solo mit Mare Mio, hat in dieser Woche ganze 85 Votes erreicht.

0: Jawohl, wunderbar, wunderbar, wunderbar. So, und jetzt kommen wir zu dem Platz Nummer 9. Er wurde letzte Woche neu vorgestellt, Wochen in den Top 10 einmal, höchste Position mit heute die 9 und die Wertungswoche ist 1 von 8. Das Ganze geht und schöne Grüße gehen nach Wuppertal zu Tobi die Partyrakete. Mit seinem WM-Song 90 Minuten Ewigkeit hat in dieser Woche ganze 87 Votes erreicht.
1: Platz 9.

0: Ja, 90 Minuten Ewigkeit. Ja, er ist mit jetzt mal mit da drin in den Top 10. Unser Tobi, die Partyrakete aus Wuppertal. Wir kommen zum Platz Nummer 8 in dieser Woche. In der Vorwoche war sie Platz 7, somit ging es einen Platz nach unten. Wochen in den Top 10 5-mal. Höchste Position war mal die 4 und die Wertungswoche ist auch 5 von 8. Das Ganze geht dann Jasmin mit Gänsehaut in dieser Woche mit ganzen 89 Votes.
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0: ist ja schön, wenn sie die fühlt, ne? Diese Gänsehaut natürlich auch. So, wir kommen zum Platz Nummer 7 in dieser Woche. In der Vorwoche war er Platz 6, auch für ihn ging es einen Platz nach unten. Wochen in den Top 10 dreimal, höchste Position die 6 und die Wertungswoche ist 3 von 8. Das Ganze geht an Graziano mit Neue Liebe, neues Glück in dieser Woche mit 90 Votes.
1: Platz 7.

0: Jawohl, das klingt doch richtig, richtig gut, ne? So, und jetzt haben wir einen Neueinsteiger von der letzten Woche, ist neu vorgestellt worden, von 0 auf den 6. Platz heute. Wie gesagt, Vorwoche neu vorgestellt worden, Wochen in den Top 10 einmal, höchste Position mit heute die 6 und die Wertungswoche ist 1 von 8. Das Ganze geht an Eileen Seller mit Ein Kuss in Paris, in dieser Woche mit ganzen 101 Votes.
1: Platz 6.

0: im Leben. Das auf jeden Fall. Wenn nicht dann, wann sonst, ne? So, wir kommen zum Platz Nummer 5 in dieser Woche. In der Vorwoche war er Platz 9, somit ganze 4 Plätze gewonnen. Wochen in den Top 10 6-mal, höchste Position mit heute die 5 und die Wertungswoche ist 6 von 8. Das Ganze geht an Mario Marschall mit, der alle Frauen kriegt in dieser Woche mit ganzen 104 Votes.
1: Platz 5.

0: Ja, der alle Frauen kriegt, ja. Nicht, dass er sich übernimmt mit so vielen dann später auch. So, wir kommen zum Platz Nummer 4 in dieser Woche. In der Vorwoche war sie Platz 8, somit ganze 4 Plätze nach oben. Wochen in den Top 10 6-mal, höchste Position mit heute die 4 und die Wertungswoche ist 7 von 8. Nächste Woche kann sie noch einmal dabei sein mit dem tollen Titel von der Diana mit Tanz noch einmal mit mir. Und dann ist spätestens nächste Woche ausgetanzt. In dieser Woche auf jeden Fall 110 Votes erreicht.
1: Platz 4.

0: Wunderbar. Wir kommen zum Platz Nummer 3. So wie auch in der letzten Woche war er Platz 3 Wochen in den Top 10 fünfmal, die höchste Position die 3 und die Wertungswoche ist 5 von 8. Das Ganze geht an Chris Martin mit Himmel und Hölle in dieser Woche mit ganzen 113 Votes.
1: Platz 3.

0: in der Hölle schmoren? Nein, auf gar keinen Fall. Wir kommen zu Platz Nummer 2 in der Woche, der auch unverändert ist zu der letzten Woche, denn Wochen in den Top 10 dreimal, höchste Position die 2 und die Wertungswoche ist 6 von 8. Das Ganze geht an Ingo Roberts mit Wir kaufen uns ein kleines Haus, in dieser Woche mit ganzen 157 Votes.
1: Platz 2.

0: Ja, die kaufen sich ein kleines Haus. Ich brauche mir keins zu kaufen, denn der Jürgen hat sein eigenes Haus. Ja, und vielleicht irgendwann ziehen wir da drin auch gemeinsam ein. Aber gut, nichtsdestotrotz, hier kommt jetzt der aktuelle Platz 1, so wie auch in der letzten Woche. Wochen in den Top 10, 5-mal höchste Position die 1 und die Wertungswoche ist 5 von 8. 3 Wochen habt ihr noch die Möglichkeit, mich und meine Frau zu unterstützen. Hier ist der Titel der 25. Hochzeitstag von Claudia und Frank. Natürlich von Brian Berger und mit ganzen 160 Votes.
1: Platz 1.

Jawohl, das waren sie wieder, die aktuellen Top 10 von heute, den 29. Mai, der letzte Mai natürlich, ja. Nächste Mal haben wir den 5.6. schon am Freitag. Aber naja, ich gratuliere natürlich allen Gewinnern und ich danke auch wieder allen lieben Freunde und User und wie auch immer. Ja, man hat ja nicht umsonst so hohe Zahlen, ja. Und dass man da wirklich tatkräftig unterstützt werden kann. Weiter geht's mit Mosaik Musik und Sommersonne. Weißer Palmenstrand, das ist einfach gute Laune pur. Es gelingt den beiden wieder einmal mühelos mit diesem Titel den Sommer und die nahe Urlaubsvorfreude ins Herz zu zaubern. Man spürt sofort förmlich die Sonne auf der Haut und träumt sich an das Meer, um einfach die Seele baumeln zu lassen und das Alltagsgrau für ein paar Wochen hinter sich zu lassen. Und danach hören wir direkt noch die Alexandra Hoffmann mit ihrer neuen Platte, die da heißt Frei wie mit 20. Ja, manche fühlen sich manchmal so, als wären sie erst 20, richtig.

Jawohl, das war doch mal schön. Ja, und weiter geht's natürlich jetzt direkt mit noch einer bekannten Stimme. Denn seit über 40 Jahren steht Leonard auf der Bühne und gehört zu den bekanntesten Stimmen des deutschsprachigen Schlagers. Mit seiner neuen Single Ein letzter Blick zurück schlägt der beliebte Sänger nun ein weiteres Kapitel seiner Karriere auf. Der Titel erzählt von Erinnerungen, Freiheit, erster Liebe und Spuren, die das Leben hinterlässt. Gefühlvoll, ehrlich und mit viel Herz blickt Leonard zurück auf wilde Zeiten, große Gefühle und die Momente, die uns prägen. Musikalisch verbindet Ein letzter Blick zurück modernen Schlagersound mit derjenige unverwechselbare Authentizität, für Leonard sein Jahrzehnte geschätzt wird.

Ganz genau. Und jetzt, liebe Freunde, jetzt könnt ihr mit einem Frank Schach spielen. Aber Vorsicht, wenn Frank Lukas dazu kommt, dann seid ihr ganz schnell schachmatt.

Jawohl, jawohl. Und der nächste Titel, der passt sowas von, ja. Und zwar zwischen mir und natürlich auch meinen Jürgen, ja. Und Jürgen ist tatsächlich auch so eine Person, ja. Also die könnte man nebeneinander zwischen er und Claudia tatsächlich auch stellen, ja. Ja, ich bin froh, dass ich einen solchen netten Mann kennengelernt habe, ja. Denn die nächste Scheibe, die jetzt auch tatsächlich kommt, ja, die erscheint von DJ Herzbeat, denn der leistet mit seinem Remix den größten Schlagerhits einen wichtigen Beitrag dazu. Ein junges Publikum für den deutschen Schlager zu begeistern und mit Er gehört zu mir erscheint nun ein wahrer Schlager- und Partyklassiker. Marianne Rosenbergs Original, das 1975 zunächst als Lied für Stockholm zum ESC veröffentlicht wurde, gehört seit Jahrzehnten zu den größten deutschen Schlagerhits, wurde mit Goldauszeichnung und bekommt durch DJ Herzbeat nun eine zeitgemäße Clubversion.

Thema und ich habe euch am Anfang gesagt, denn hier sind wirklich die heißesten Hits und das in der Zeit am Freitag immer von 18 bis um 20 Uhr, denn den nächsten haben wir tatsächlich auch schon und denn hier in dieser Sendung, da haben wir tatsächlich auch die Stars tatsächlich, wie jetzt zum Beispiel, denn die Schlagerpiloten fliegen wieder. Mit ihrer neuen Single Koi Samui geht die musikalische Reise an einer schönsten Sehnsuchtsorte der Welt. Die stimmungsvolle Titel ist die erste Single-Auskopplung aus dem brandneuen Album Laguna Blue, Sterne über Paris, wird veröffentlicht am 7. August 2026 und verbindet Fernweh mit großen Gefühlen und unvergesslichen Erinnerungen zu einem tanzbaren Schlager voller Emotionen.

Genau. Mit Sag nur ein Wort veröffentlicht Marco Ventre und Band eine gefühlvolle neue Single, die das Herz berührt und die starke Botschaft vermittelt. Wahre Freundschaft kennt keine Bedingungen. Der Song erzählt davon, von anderen da zu sein, ohne Wenn und Aber. In guten Zeiten, in schweren Momenten, bei großen Entscheidungen oder kleine Sorgen. Ein echter Freund, eine echte Freundin ist immer an deiner Seite. Wenn du ihn, wenn du sie brauchst.

So, ich glaube, jetzt kann ich euch alle mit ein Stückchen Schokolade wohl zu Gemüte führen. Ja, ich glaube, das ist, glaube ich, auch wirklich jeder. Denn um Schokolade geht es jetzt tatsächlich. Denn eins ist sicher, zu den größten Hits in der DDR gehört der Rockschlager. Kommt doch mit zu einem Ritt auf dem Sofa. Neu produziert von Tobias Künzel für Hit Express. Die Leipziger Amor und Kids veröffentlichten ihn 1987 und waren kurz danach auf den Sprung zu DDR Superstars. Zwei Jahre später kam alles anders. Amor und Gefolge legten die Band auf Eis. Drummer und Songwriter Tobias Künzel wanderten dem Prinzen ab. Mitte der 1990er Jahre formatierte sich Amor und die Kids mit zwei Musikern der Originalbesetzung neu.

und jetzt habe ich genug Schokolade, jetzt habe ich gleich Hunger auf was anderes. So, nach ihrem Erfolgstitel Wir tanzen durch die Nacht setzt die renommierte Künstlerin Caro Best nun mit dem Final Music Remix noch einen oben drauf. Mit Wir tanzen durch die Nacht Final Music Remix präsentiert Caro Best einen mitreißenden Feel-Good-Track, der pure Lebensfreude versprüht und sofort ins Ohr geht. Und wenn er jetzt die Boxen ein klein wenig lauter macht, dann merkt er das, wie er ins Ohr geht, oder?

Jawohl, und jetzt habe ich hier was ganz Besonderes. Und zwar gibt es nämlich hier gleich was entweder Deutsches oder das Ganze auf Italienisch. Ich glaube, ein bisschen Italienisch jetzt am heutigen Abend kommt, glaube ich, gar nicht mal so schlecht, denn wie ein Echo, wie ein Déjà-vu veröffentlicht Daniel Taverna einen modernen Popschlager, der Emotionen, Erinnerungen und tanzbare Leichtigkeit auf besondere Weise miteinander verbinden. Der Song erzählt von einer Begegnung bzw. einer Liebe, die tiefe Spuren hinterlassen hat und auch über die Zeit und Distanz hinweg weiterlebt. Erinnerungen kehren immer wieder zurück, intensiv, nah und fest greifbar, wie ein Echo aus der Vergangenheit. Tja, dieses wie ein Echo oder wie ein Déjà-vu, ja, das ist die deutsche Version. Und wir hören aber jetzt heute an diesem Freitag die italienische Come On Echo.

Tja, und da habe ich euch jetzt bestimmt was ganz, ganz Tolles, ne? Einen Gefallen getan, ja? Dann schneiden wir da so ein bisschen, ja? Italienisch und ein bisschen Deutsch, ja? Und dann kommt sie daher.

ich muss vielleicht tatsächlich die Störung ein klein wenig, wir haben hier gerade ein drastisches Unwetter, aber sowas von, ja, es ist mega dunkel schon hier mittlerweile im Studio geworden und draußen gehen die Bäume, was weiß ich nicht, als wenn der, ja, ich möchte das gar nicht näher erläutern, ja, ich bitte dies einfach zu entschuldigen, das liegt nicht an mir, ja, da ist irgendwas draußen und somit geht zwischendurch mal tatsächlich da die Internetleitung weg. Sehr, sehr komisch hier alles. So, wir haben jetzt auch nur noch gute 7 Minuten und deswegen nehmen wir da jetzt einmal sie noch damit kurz rein. Das ist die Arlene Hell mit Das ist so schön.

ich glaube, bei mir hat es jetzt gerade mal gar nicht ganz so viel Zeit und Lust mehr jetzt hier, ja, weil das jetzt andauernd ein Hin und Her hier gibt mit den Connected. Ich verabschiede mich schon mal jetzt im Vorfeld. Ich sage großes Dankeschön, dass ihr so zahlreich eingeschaltet habt und wünsche euch allen ein richtig tolles Wochenende und wir sehen und hören uns wieder am 5.6. zur selben Zeit auf der gleichen Welle. Bis dahin.

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Ach, und dann immer diese Leute, die sich vordrängeln, weil sie ja nur 3 Bananen kaufen wollen. 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Und dann stecken sie ihre EC-Karte natürlich 3-mal falsch rum ins Lesegerät. 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
1: Im Studio Dirk Justus. Millionen Fahrzeuge nutzen jedes Jahr die Brenner-Autobahn zwischen Österreich und Italien. Heute allerdings geht dort gar nichts. Die Autobahn ist komplett gesperrt. Denn genervte Anwohner demonstrieren gegen Lärm und die vielen Staus. Dazu sagte Karl Mühlsteiger, Bürgermeister der Gemeinde Gries am Brenner in der ARD.
2: Der Bevölkerung reicht's. Es ist ein Hilfeschrei. Und wenn die Politik nicht reagiert darauf, werden weitere Demonstrationen die Folge sein.
1: Der ADAC rechnet damit, dass über 30.000 Reisende betroffen sind. Die Behörden raten, wer in der Region aufs Auto verzichten kann, sollte das auch machen. Im Zusammenhang mit dem Millionendebakel um die Pkw-Maut soll Ex-Verkehrsminister Scheuer vor Gericht. Das Landgericht Berlin hat jetzt Anklage wegen Falschaussage gegen den CSU-Politiker zugelassen. Er soll vor dem Mautuntersuchungsausschuss gelogen haben. Scheuer bestreitet das. US-Präsident Trump hat noch immer nicht entschieden, wie es in Sachen Iran-Krieg weitergeht. Laut US-Kreisen sollen sich Washington und Teheran auf einen Rahmen für weitere Verhandlungen geeinigt haben. Im Gespräch ist etwa eine Verlängerung der Waffenruhe. Der Iran dementiert das. Die Preise in Deutschland sind im Mai nicht so stark angestiegen wie noch zuletzt. Die Inflationsrate ist auf 2,6% im Vergleich zum Vorjahresmonat zurückgegangen. Im April waren es noch 2,9%. Preistreiber ist weiterhin vor allem Energie. Lebensmittel sind dagegen kaum teurer geworden. Das Filmdrama In die Sonne schauen ist bei der Verleihung des Deutschen Filmpreises als bester Spielfilm ausgezeichnet worden. Regisseurin Mascha Schilinski erhielt bei der Gala am Abend in Berlin die begehrte Lola. Die Preise für die beste weibliche und männliche Hauptrolle gingen an Senta Berger und August Diehl. Die WM-Vorbereitung der deutschen Fußballnationalmannschaft läuft auf Hochtouren. Das Team trainiert aktuell in Herzogenaurach. Und dann wird so langsam auch schon ernst. Sonntag gibt's noch einen Test in Mainz gegen Finnland. Und dann nächste Woche die Generalprobe in Chicago gegen die USA. Abwehrspieler Nico Schlotterberg sagt im ZDF.
3: Natürlich sind wir nicht bei 100% mit den ganzen Abläufen. Das wird sich jetzt entwickeln. Wir werden wahrscheinlich auch schon viele Abläufe gegen Finnland und USA probieren, was wir gegen Curaçao reinkriegen wollen.
1: Das erste Vorrundenspiel gegen Curaçao ist dann am Sonntag in 2 Wochen.
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1: Mal mehr, mal weniger Wolken sind gerade am Start und von Westen ziehen Gewitter Richtung Mitte und Osten, teils auch kräftig. Später lässt das langsam nach. Dazu liegen die Temperaturen jetzt zwischen 18 und 8 Grad. Tagsüber ist es dann weiter wechselhaft, ab und zu Schauer und einzelne Gewitter, sonst auch mal trocken. Die Höchstwerte liegen meist zwischen 18 und 33 Grad.

Heute löste eine 26-jährige Frau einen Großeinsatz der Polizei und Feuerwehr aus. Sie stand auf dem Dach eines Bürogebäudes und drohte in den Tod zu stürzen. Nur das Eingreifen der Einsatzkräfte konnte das Schlimmste verhindern. Die junge Frau blieb zwar unverletzt, wurde aber zur weiteren Behandlung in eine Klinik gebracht.